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1: Guten Morgen. Kurz nach fünf an diesem Freitag. Die Arbeitswoche ist für die meisten so gut wie geschafft. Und noch dazu liegt ein langes Wochenende mit Pfingstmontag vor uns. Perfekte Bedingungen also, um motiviert in den Tag zu starten. Und dabei hilft jetzt auch Johann Sebastian Bach mit dem dynamischen ersten Satz aus seinem Konzert für Violine und Oboe. Es folgt Johannes Brahms mit dem gefühlvollen dritten Satz aus seiner dritten Sinfonie.
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Der erste Satz aus der Alte Weisen und Tänze Suite von Ottorino Respighi hier bei Klassikradio. Schönen guten Morgen. Endspurt bei den internationalen Filmfestspielen in Cannes. Morgen Abend gibt's noch die Abschlussgala mit der Palmenverleihung. Dann ist Schluss für dieses Jahr. Und wissen Sie, was mich persönlich ein bisschen an Cannes aufregt? Seit 2001 werden auch Filmhunde ausgezeichnet mit dem Dog Palm Award. Doch einen Preis für Filmkatzen, den gibt's nicht. Also ich finde das ziemlich ungerecht. Hoffe, das ändert sich noch. Wir schwenken jetzt erstmal zur Kategorie Filmmusik mit Gesichter der Liebe aus Das Leben der Anderen von Gabriel Jared und Stefan Muscha.

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1: Schönen Freitagmorgen, kurz nach 5:30 in Mecklenburg-Vorpommern können die Kids heute schon ihre Ferien genießen. Für alle anderen bricht dann ab morgen die Ferienzeit oder das lange Wochenende an. Doch welchem Fest genau haben wir den Feiertag am Montag überhaupt zu verdanken? Darum geht's in einer knappen Viertelstunde. Davor habe ich noch das Largo aus Ludwig van Beethovens Konzert für Klavier und Orchester Nummer 1 für Sie. Und jetzt den zweiten Satz aus Felix Mendelssohn Bartholdys Sinfonie Nummer 7 in D-Moll.
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0: Hörten der vierte Satz aus Mozarts Sinfonie Nummer 39 in S-Dur hier bei Klassikradio. Schönen Freitagmorgen. Ja, das Pfingstwochenende steht vor der Tür. Doch was wird dann eigentlich genau gefeiert? Wir haben uns mal umgehört.
1: Es ist er dann nicht wieder zum Grab gekommen und war nicht mehr drin?
2: Also es ist auf jeden Fall kirchlich, aber ich weiß es auch nicht.
3: Irgendwas Religiöses im Zweifel.
4: Christi Himmelfahrt. Das ist was anderes. Peinlich.
5: Was wir am Pfingsten feiern, das Pfingstfest ist die Niederfahrung des Heiligen Geistes oder so in etwa.
0: Ja, da ist schon was dran. An Pfingsten feiern Christen, dass der Heilige Geist auf die Jünger Jesu herabgekommen ist. Und dadurch haben sie neuen Mut bekommen, ihre Botschaft in die Welt zu tragen. Deshalb nennt man Pfingsten auch den Geburtstag der Kirche. Hier spielt uns jetzt Bruno Canino, das Adagio aus dem Adagio und Allegro von Robert Schumann.

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2: Im Studio Mia Hin. Guten Morgen. Bundestag beschließt Senkung der Luftverkehrssteuer. Schnellere Scheidung bei häuslicher Gewalt. In Deutschland wird die Steuer auf Flugtickets gesenkt. Das hat der Bundestag am Abend beschlossen. Die Bundesregierung löst damit ein Versprechen aus dem Koalitionsvertrag ein. Sie will deutsche Flughäfen für Airlines wieder attraktiver machen. Zum 1. Juli geht die Luftverkehrssteuer je nach Entfernung pro Ticket um bis zu gut 11 Euro runter. Ob die Airlines die niedrigeren Preise an die Kunden weitergeben, ist offen. Fluggesellschaften hatten zuletzt immer wieder die hohen Kosten in Deutschland beklagt und Flugpläne ausgedünnt. Opfer von häuslicher Gewalt sollen sich schneller scheiden lassen können. Das plant Bundesjustizministerin Hubig. Bisher gilt vor einer Scheidung das Trennungsjahr. Wer Gewalt durch den Partner erfahre, müsse sich auch ohne diese Wartezeit scheiden lassen können, sagte Hubig den Funke-Zeitungen. Die NATO-Außenminister beraten heute in Helsingborg über die Zukunft des Bündnisses, vor dem Hintergrund eines möglichen US-Rückzugs aus Europa. Im Fokus stehen die Ukraine-Hilfe, mehr Rüstung und der Gipfel im Juli in Ankara.
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3: Kurz nach sechs. Schönen Freitagmorgen. Das Wetter stimmt uns heute schon mal auf das warme Pfingstwochenende ein. T-Shirt-Wetter ist spätestens am Nachmittag angesagt. Je nach Region sind sogar bis zu 26 Grad drin. Planen Sie also schon mal ein Eis oder sogar eine Runde Schwimmen ein? Viele Freibäder sind ja schon offen. Und passend zu dieser sommerlichen Gute-Laune-Stimmung gibt's gleich den heiteren dritten Satz aus Joseph Haydns Sinfonie mit dem Paukenschlag. Und davor noch die ungarische Melodie in H-Moll von Franz Schubert.
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0: Das Menuett in G-Dur aus dem Klavierbüchlein von Anna Magdalena Bach. Allerdings nicht von Bach, sondern von Christian Petzold. Hier bei Klassikradio. Schönen Freitagmorgen. Gleich wird's lyrisch mit Ottorino Respighi und Die Taube aus seiner Suite Die Vögel. In rund einer Minute für Sie, direkt nach den Gedanken zum Tag.
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2: Ich bin Andrea Immel von der katholischen Kirche. Guten Morgen. Wenn ich mir die Haare schneide, ändert sich mein Sound. Das sagt die karibische Sängerin Rihanna. Haare sind etwas sehr Intimes. Egal ob gelockt, glatt, lang, kurz, rot, grau oder gar keine Haare. Die Kunsthalle München zeigt die Bedeutung der Kopfpracht in ihrer derzeitigen Ausstellung Haar macht Lust. Zu sehen sind Bilder von hochgetürmten Schmuckperücken aus dem Barock oder die politischen Haarbilder der afrikanischen Künstlerin Letitia Kai. Auch in der Religion spielen Haare eine Rolle. Orthodoxe Juden tragen nach einem Gebot der Tora Schläfenlocken. Viele muslimische Frauen verhüllen ihre Haare mit einem Schleier. Und christliche Bilder und Heiligenfiguren zeigen oft wallende Haare. Es gibt sogar die heilige Wilge Fortes mit langem Haar und kräftigem Bartwuchs. Im Alten Testament steht die Geschichte vom Riesen Samson und Delila. Samson ist wegen seiner langen Haare unbesiegbar. Aber seine Geliebte Delila hintergeht ihn und schneidet ihm die Haare ab, während er schläft. Er wird besiegt und geblendet. Aber Gott schenkt ihm seine Haare und Kraft wieder. Haare sind einfach mehr als nur abgestorbene Hornzellen.
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11: Kurz nach 6:30, schönen guten Morgen. Noch ist alles ruhig, aber oft stehen schon die gepackten Koffer im Flur. Der große Pfingstaufbruch steht an. Der ADAC warnt vor vielen Staus, vor allem heute Nachmittag und morgen Vormittag. Falls Sie genau dann losfahren müssen, mit uns kommen Sie trotzdem gelassen ans Ziel. Mit entspannter Klassik. Jetzt zum Beispiel Ihre Nummer 1 der Klassikradio Hall of Fame. Das ist die Moldau von Beatrice Smetana.
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Erster Satz aus dem Violinkonzert in E-Dur von Johann Sebastian Bach für Ihren Freitagmorgen hier bei Klassikradio. Vielleicht stehen Sie gerade im Bad und greifen nach der Zahnpastatube. Die hat heute sozusagen Geburtstag, denn am 22. Mai 1892 hat Dr. Washington Sheffield aus Connecticut die erste Zahnpastatube auf den Markt gebracht. Vorher gab es die Zahnpasta nur in kleinen Töpfchen und die neue Verpackung ist natürlich viel praktischer und hygienischer gewesen. Die Idee soll übrigens Sheffields Sohn Lucius gehabt haben. Er hat in Paris Farbtuben entdeckt, die die Künstler dort zum Malen benutzt haben. In diesem Sinne, Happy Birthday, liebe Zahnpastatube. Und das Ständchen kommt jetzt von Domenico Cimarosa. Das ist der zweite Satz aus seinem Concerto in B-Dur.

0: Solveigs-Lied aus Edvard Griegs Pergin-Suite für Ihren Freitagmorgen. 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
0: 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Und wir schwelgen jetzt schon mal in schönster Filmmusik von Alexandre Desplat. Das ist Grieds Thema aus Das Mädchen mit dem Perlen.

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8: Im Studio Mia Hin. Guten Morgen. Telekom und SAP sollen für Behörden KI-Infrastruktur aufbauen. Bundestag beschließt Senkung der Luftverkehrssteuer. Die Unternehmen Telekom und SAP sollen für Bund, Länder und Kommunen eine gemeinsame KI-Infrastruktur aufbauen. Sie haben vom Bundesdigitalministerium den Zuschlag dafür bekommen. Auch Google und der IT-Dienstleister Adesso hatten sich beworben, dann aber einen Rückzieher gemacht. Bundesdigitalminister Wildberger sagt, mit diesem Beschluss macht Deutschland Tempo bei der Automatisierung von Verwaltungsprozessen. Geplant ist, dass Behörden künftig auf gemeinsamen technischen Standards und Plattformen aufbauen. Die Ticketsteuer auf Flüge wird in Deutschland ab Juli gesenkt. Das hat der Bundestag beschlossen. Die schwarz-rote Bundesregierung löst damit ein Versprechen aus dem Koalitionsvertrag ein. Damit will sie deutsche Flughäfen für Airlines wieder attraktiver machen. Die Branche begrüßt die Senkung. Kritik kommt von Naturschützern. Auf den Autobahnen in Deutschland dürfte es heute so voll wie selten werden. Der ADAC rechnet zum langen Pfingstwochenende mit, Zitat, einer der höchsten Verkehrsbelastungen des Jahres. Und zwar vor allem heute, wenn viele in ihren Kurzurlaub starten.
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9: Ja, lassen Sie uns wieder gemeinsam in diesen neuen Tag starten. Guten Morgen, Freitag, 22. Mai. Wenn Sie viel zu tun haben, ja, dann haben Sie vielleicht mehr oder minder heute so eine Verbindung zu Händel, denn auch Händel war so ein richtiger Workaholic. Aber das klären wir so in ein paar Minuten erstmal. Jetzt sanft reinstarten erstmal in diesen Freitag und das machen wir mit der Musik von Robert Schumann, der zweite Satz aus seinem Klavierkonzert.
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0: Wir tanzen langsam aber sicher in dieses extra lange Pfingstwochenende. Das haben wir gemacht mit Mozart und seine drei deutschen Tänzen. Schönen guten Morgen und beste Grüße. Guten Morgen an allen, die jetzt schon mal in der Frühschicht sind, die schon früh angefangen haben, kurz nach 7 bereits in der Arbeit. Dann sind sie genauso fleißig wie Händel. Das war auch ein Frühaufsteher. Und es gibt hier einen Film, Händel, der Film, und gespielt hat ihn Matthias Wiebalk. Und da haben wir mal gefragt, er hat ihn ja bestimmt auf eine ganz andere Art und Weise kennengelernt, den Händel. Welche Szene aus dem Film beschreibt Händel überhaupt am besten?
1: Wo er bei Kerzenschein sitzt und komponiert. Ich glaube, das trifft ihn. Er hat ständig komponiert. Also er war 19 Jahre lang Intendant, Komponist, Dirigent. Er hat fast alles dirigiert. Also ein irrsinnig fleißiger, disziplinierter, aber lebensfroher, bejahender Mensch.
0: Ja, man kann auch sagen, er war ein Workaholic heutzutage, Georg Friedrich Händel. Na gut, und er hat so viel komponiert, dass wir es jetzt auch wieder genießen können hier bei Klassik Radio. Aufstehen, wach werden mit seinem Menuett aus Berenice.

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Max Reger war ein großer Bewunderer von Beethoven. Das konnten wir gerade hören. Das hat er nämlich extra für den großen Meister komponiert. Besser gesagt, die Variationen über ein Thema von Beethoven. Schönen guten Morgen. Ja, Klassikradio steht langsam auf, hat sich schon fertig gemacht. Socken, Oberteil, Hose. Und schauen Sie doch mal, wenn Sie in die Hose schlüpfen, ganz schnell mal in die Hosentaschen. Vielleicht stecken da ein paar Millionen Euro drin. Also so ging es tatsächlich einem Mann in New Jersey. Fast ein Jahr lang lag da ein Lottoschein in seiner Hosentasche, der übrigens 5,9 Millionen Dollar wert gewesen ist. Zerknittert in der Hosentasche. Und kurz vor Ablauf der Frist, in der der Mann sein Gewinn ablösen konnte, da hat er den Schein dann gerade noch mal gefunden. Also wirklich, was für ein Glückspilz. Ich, wenn ich da mal reinschaue in meine Hosentasche, was finde ich da, so Taschentücher, Einkaufszettel und so weiter, aber 5,9 Millionen Dollar habe ich dann noch nicht gefunden. Ja, vielleicht versuchen Sie Ihr Glück, vielleicht liegt da so ein Losschein jetzt in Ihrer Tasche. Und wir starten jetzt in diesem Freitag mit dem vierten ungarischen Tanz von Johannes Brahms.

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7: Schönen guten Morgen. Hören Sie das? Ja, es wird gejubelt. Es wird gejubelt. Also zumindest in Bayern, Baden-Württemberg für die Schüler. Heute der letzte Schultag, da geht's in die Pfingstferien. Viele freuen sich natürlich auch auf das verlängerte Pfingstwochenende. Da wird eine Menge los sein auf den Flughäfen, Bahnhof, natürlich auf den Straßen. Kommen Sie auf jeden Fall gut an, erholen Sie sich. Und wenn es mal ein bisschen staut, hier bringen Sie auf jeden Fall weiter mit maximaler Entspannung. Das wissen Sie. Jetzt mit Tschaikowski, Romeo und Julia.
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Das war eine frische Brise am Morgen, nämlich die aus dem Herbst, aus den vier Jahreszeiten von Antonio Vivaldi. Jetzt geht's dann jetzt extra lange Wochenende. Naja, da kann ich Sie nur warnen. Also schauen Sie, dass Sie nicht in den großen Pfingststau hineinbekommen. Der ADAC hat schon eine Prognose für heute rausgegeben. Also Stauspitzenzeiten heute ab 11 Uhr, da wird's dann richtig voll. Und am Samstag auch so zwischen 10 und 15 Uhr. Am besten sind Sie jetzt schon auf der Straße Richtung Urlaub unterwegs oder Sie fahren ganz einfach in der Nacht. Und wenn Sie doch irgendwo hängen bleiben, kein Problem. Nehmen Sie uns ganz kommen. Der ADAC hat schon eine Prognose für heute rausgegeben. Also Stauspitzenzeiten heute ab 11 Uhr, da wird es dann richtig voll und am Samstag auch so zwischen 10 und 15 Uhr. Am besten sind Sie jetzt schon auf der Straße Richtung Urlaub.

0: herrliche Sicilienne war das von Gabriel Fauré. Schönste Klassik für Ihren Freitagmorgen und ich gebe es zu, es ist noch ein bisschen hin, aber wir kommen bald in Ihre Nähe.
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0: 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Verraten Sie es uns.
2: Es ist eine sehr schöne, große Altstadt, durch die man läuft. 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
0: Also ich bin auch ein großer Fan von Leipzig, diese Stadt kennengelernt, eben das, was wir gerade gehört haben. Also auf jeden Fall ein Ausflug immer wert Leipzig. Und natürlich auch kommen Sie dann zu uns. 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Hier ist Filmmusik von Howard Shaw, Herr der Ringe.

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11: Im Studio Mia Hin. Guten Morgen. Bundestag beschließt Senkung der Luftverkehrssteuer. Schnellere Scheidung bei häuslicher Gewalt. In Deutschland wird die Steuer auf Flugtickets gesenkt. Das hat der Bundestag am Abend beschlossen. Die Bundesregierung löst damit ein Versprechen aus dem Koalitionsvertrag ein. Sie will deutsche Flughäfen für Airlines wieder attraktiver machen. Zum 1. Juli geht die Luftverkehrssteuer je nach Entfernung pro Ticket um bis zu gut 11 Euro runter. Ob die Airlines die niedrigeren Preise an die Kunden weitergeben, ist offen. Fluggesellschaften hatten zuletzt immer wieder die hohen Kosten in Deutschland beklagt und Flugpläne ausgedünnt. Opfer von häuslicher Gewalt sollen sich schneller scheiden lassen können. Das plant Bundesjustizministerin Hubig. Bisher gilt vor einer Scheidung das Trennungsjahr. Wer Gewalt durch den Partner erfahre, müsse sich auch ohne diese Wartezeit scheiden lassen können, sagte Hubig den Funke-Zeitungen. Die Finanzminister der Eurozone beraten heute in Zypern über die wirtschaftliche Entwicklung. Am Rande trifft sich auch die sogenannte E6-Gruppe der größten EU-Volkswirtschaften. Im Mittelpunkt des neuen Formats stehen die Kapitalmarktunion und der Umgang mit kritischen Rohstoffen.
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12: Kurz nach 8, Ihnen einen schönen guten Morgen. Und ja, die Pfingstferien haben teilweise begonnen. Sie beginnen besonders in Bayern, in Baden-Württemberg. Wir haben ja schon darüber gesprochen. Das heißt, für viele, die zu Hause bleiben, für die Eltern, da werden sie jetzt wieder Programmmacher spielen müssen für die Kinder. Also lassen sich was Schönes einfallen und zwischendrin immer mal auch entspannen, auch wenn das Programm mit den Kindern zwischendurch ein bisschen stressig werden sollte. Also wir entspannen jetzt am besten mit Johannes Brahms. Hier kommt seine wunderschöne Serenade.
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Ein kleiner Morgenspaziergang war das hier bei Klassikradio. Eintritt im Walde aus den Waldszenen von Robert Schumann. Damit einen wunderschönen guten Morgen. Ja, jetzt vielleicht noch ein paar Dinge erledigen. In der Arbeit, im Haushalt und dann geht's für viele los. Ja, das verlängerte Pfingstwochenende steht an. Für manche geht's heute auch dann vielleicht in die Pfingstferien. Und das Packen ist ja immer so eine Sache. Also am liebsten würde ich immer so den halben Kleiderschrank einpacken, damit man alles dabei hat. Aber ich habe auch einen kleinen Tipp. Also bei mir versuche ich immer mal die Klamotten immer zu rollen, statt zu falten. Das spart so ein bisschen Platz und die Teile knittern dann nicht so schnell. Also wie auch immer sie packen auf jeden Fall jetzt mit der Musik von Mozart. Hier kommt seine kleine Nachtmusik, der zweite Satz.

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Das war die Purse Suite von Georges Bizet. Das ist der Morgen hier bei Klassik Radio. Heute Freitag, der 22. Mai. Ein sehr musikalischer Tag heute. Nicht nur, weil Sie Klassik Radio heute Morgen hören. Nein, nein, heute ist 22. Mai. Und zwar Kauf ein Musikinstrument-Tag. Das finde ich ein schönes Motto. Es gibt ja so viele Instrumente. Warum also heute nicht mal ein neues Instrument kaufen, es lernen? Das ist ja wichtig für das kognitive Training auch. Also nicht nur für die Musikalität. Oder vielleicht haben Sie noch ein Instrument irgendwo im Keller oder auf dem Dachstuhl, Geige, Klarinette, Querflöte. Ich habe vor kurzem auch mal wieder meine Gitarre rausgeholt. Aber keine Angst, ich werde die jetzt nicht spielen hier bei Klassik Radio. So gut spiele ich dann doch nicht. Nee, ich spiele dann lieber für Sie heute Morgen die Musik von Johann Sebastian Bach. Können Sie vielleicht mitmusizieren? Der erste Satz aus seinem Cembalo-Konzert in A-Dur.

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18: Ja, guten Morgen nochmal, kurz nach 8:30. Denke mal, der erste Kaffee ist vielleicht schon getrunken oder Sie bereiten sich gerade mal zu. Kleiner Tipp von mir zum Kaffee, unbedingt auch ein Glas Wasser. Warum? Warum das den Kaffee noch besser macht, das sage ich Ihnen nach Karl Friedrich Abel. Hier ist seine 2. Symphonie, der 2. Satz.
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Das war das Helios von Dirk Maaßen und damit geht's so richtig locker leicht in diesen Freitag. Finden Sie nicht auch? Und wir sind auch gut gelaunt, denke ich mal, denn schließlich wartet ein extra langes Wochenende auf uns. Ich hoffe, Sie müssen nicht arbeiten und können dann auch das Sonnenwetter, das uns versprochen worden ist, genießen. Und vielleicht auch einen kleinen Ausflug machen, vielleicht einen Städtetrip nach Wien. Also in Wien, da habe ich mich immer wieder gefragt, wenn ich im Kaffeehaus gesessen bin, warum bekommt man da grundsätzlich immer zum Kaffee auch ein Glas Wasser serviert. Ja, hat man ein bisschen recherchiert, da steckt mehr dahinter. Denn wenn man einen Schluck Wasser vor dem Kaffee trinkt, dann schmeckt er ganz einfach besser. Das Wasser neutralisiert die Geschmacksknospen und wenn man danach den Kaffee trinkt, da wird dieser Kaffeegeschmack noch intensiver. Sie können es ja jetzt gleich heute Morgen mal ausprobieren. Schluck Wasser und dann kleine Kaffeepause machen wir mit Domenico Cimarosa. Hier ist ein Flötenkonzert, der dritte Satz.

0: Edvard Grieg, ja, legendär, seine Morgenstimmung aus der Bergün-Suite, hört man nochmal die Sonne so richtig schön aufgehen und die Sonne wird ja uns verwöhnen an diesem extra langen Pfingstwochenende, fast überall sommerliche Temperaturen, können wir uns wirklich drauf freuen. Und fürs Wochenende habe ich auch mal einen Tipp für Sie, vielleicht am Abend dabei ins Kino gehen, wenn die Sonne wieder untergegangen ist, der Film Vivaldi und ich, ein Film über Musik, Talent und die Frage, ja, wie viel Freiheit ein Mensch braucht, um wirklich klingen zu können. Im Mittelpunkt steht dann nämlich eine junge Geigerin, die in Venedig des 18. Jahrhunderts im Ospedale della Pietà lebt und dort eben auf den großen Vivaldi trifft.
1: Wisst ihr, wer gern zurückkehren würde? Don Antonio.
2: Vivaldi.
1: Holen wir Vivaldi. Ich würde gern Musik machen, die begeistert, die benommen macht, die so ist wie das Leben. Gar nicht erwarten, dein Talent zu hören.
0: Es gibt noch ein schönes Zitat aus dem Film, das lautet, Musik ist die einzige Freiheit, die man uns nicht nehmen kann. Ich finde, genau deshalb funktioniert ja auch klassische Musik bis heute, weil sie immer etwas über Sehnsucht, Freiheit, Menschlichkeit erzählt. Und wir laden Sie ein in diesen Film, Vivaldi und ich, in das Kino Ihrer Wahl. 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Jetzt haben Sie wahrscheinlich auch Lust auf Vivaldi heute Morgen. Es geht rein in diesen Freitag, jetzt mit seinem Concerto Grosso Nummer 11. Hier kommt der zweite Satz.

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15: Im Studio Miahin. Guten Morgen. Union und SPD uneinig bei Verlängerung von Tankrabatt. Prien prüft Einschnitte beim Elterngeld. Wird der Tankrabatt verlängert? Bei dieser Frage sind sich Union und SPD weiter uneins. Bisher gilt der Rabatt nur bis Ende Juni. Anders als Politiker aus CDU und CSU ist SPD-Fraktionsvize Zorn gegen eine Fortsetzung. Er bringt in der ARD stattdessen andere Entlastungen wie einen Spritpreisdeckel ins Spiel. Den wiederum lehnt die Union bisher ab. Heute trifft sich erneut die Spritpreistaskforce der beiden Parteien, um über das Thema zu beraten. Bundesfamilienministerin Prien muss sparen und prüft daher auch Einschnitte beim Elterngeld. Weniger zu zahlen halte sie aber nicht für empfehlenswert, so Prien gegenüber der Zeitung Welt. Andere Stellschrauben wären die Bezugsdauer oder die Einkommensgrenzen beim Elterngeld. Deutsche Flughäfen sollen für Airlines wieder attraktiver werden. Deswegen hat der Bundestag jetzt beschlossen, dass die Luftverkehrssteuer zum 1. Juli gesenkt wird. Je nach Entfernung geht sie pro Ticket um bis zu gut 11 Euro runter. Ob die Airlines die niedrigeren Preise an die Kunden weitergeben, ist offen.
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16: Ja, schönen Vormittag. Und bevor das extra lange Pfingstwochenende so richtig beginnt, gehen wir jetzt nochmal ganz entspannt rein in diesen Freitagvormittag. Wie immer mit 5 nach 9, unseren 5 schönsten Werken. Heute wunderbares Motto kurz vor dem Wochenende, nämlich die schönsten Werke für Cello. Also ich finde kaum ein Instrument klingt ja so warm, so menschlich berührend wie dieses Cello. Wir starten mit Jan Vogler und Franz Schuberts Ave Maria. Jan Vogler gehört ja zu den bekanntesten deutschen Cellisten, spielt auf einem seltenen Stradivari-Cello aus dem Jahre 1707, werden Sie gleich hören. Und wir hören danach Guy Johnston mit dem Benediktus von Carl Jenkins. Also ich finde das Cello, das hat immer wieder was Besonderes, hoffentlich für Sie jetzt auch am Vormittag. Klingt manchmal so, als würde Musik so direkt mit uns sprechen.
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übrigens auch die richtige Ruhe für diesen Freitagvormittag. Das Benediktus aus The Armed Man von Carl Jenkins hier bei Klassik Radio. Ihnen einen schönen Vormittag und weiter geht's mit 8:55. Heute also unsere 5 schönsten Werke für Cello. Da kommen wir jetzt zum absoluten Meister, nämlich zu Jojo Ma mit Johann Sebastian Bach und Wachet auf. Jojo Ma, er verbindet ja Musik aus allen Kulturen und sagt selbst, Musik soll Menschen ganz einfach zusammenbringen. Und danach hören wir hier bei Klassik Radio einen Cellisten, ja, der hat für mich so einen richtigen Rocker-Status mittlerweile, nämlich Hauser mit Music of the Night aus Phantom der Oper von Andrew Lloyd Webber. Hauser füllt ja mittlerweile richtige Arenen und besonders seine leidenschaftliche Art zu spielen hat ihm so eine riesige Fangemeinde eingebracht. Leidenschaftliches Cellospiel, aber jetzt erstmal von Jojo Ma.

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So ein schönes Instrument, Cello, gespielt von Hauser mit The Music of the Night. Ja, vier wunderbare Cello-Momente an diesem Freitagvormittag, haben wir schon gehört hier bei 8:55. Jetzt fehlt nur noch unser großes Finale und dafür sorgt auch sie am Cello, nämlich Solga Better, gehört ja zu den faszinierendsten Cellistinnen unserer Zeit, wie ich finde. Ihre Konzerte, die wirken immer hochvirtuos und ganz persönlich, fast so, als würde das Cello mehr oder minder erzählen. Und sie spielt für uns jetzt den Schwan von Camille Saint-Saëns. Hier bei Klassik Radio. Also, das wird jetzt klingen ganz warm, ganz tief und ja, voller Gefühl.

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13: Jetzt geht's dann richtig los an diesem Vormittag. Wir starten heute in den Pfingstferien, also auch Baden-Württemberg, auch Bayern zum Beispiel. Und dann beginnt natürlich auch wieder die große Reisebewegung. Also ich denke mal, heute werden wir volle Autobahnen haben, volle Züge. Und die klassische Frage, sind wir schon da? Naja, Sie wissen ja, mit uns reisen Sie ein bisschen entspannter und erst recht mit Leo Delib. Aber jetzt das Blumenduett aus Lacme und hier ist Fantasia para un Gentilhombre. Es geht nach Spanien mit Joaquín Rodrigo.
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0: für mich klingt das nach purer Schönheit, das Blumenduett aus Lack Me an diesem Vorbild bei Klassik Radio. Und in den nächsten Tagen, extra langes Pfingstwochenende, kann es ja nur einen Motor geben, nämlich Sommer, Sonne, gute Laune. Also dieses Wochenende, da bekommen wir fast täglich schon fast einen kleinen Vorgeschmack auf den Sommer, teilweise Temperaturen bis zu 30 Grad im Klassik Radio Land. Also der erste richtig warme Sommertag, der fühlt sich für viele Menschen dann automatisch wie so ein kleiner Urlaub an. Und der Körper produziert dann auch wieder mehr Glückshormone und plötzlich wirken so die ganz kleinen Dinge viel entspannter.
1: 25 Grad, leichter Wind und Sonne.
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3: Auf dem Balkon zu sitzen, schönes Wetter.
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5: Auf alle Fälle nicht zu lange schlafen, das Wetter genießen. Stadtbummel, Eis essen gehen und dann abends grillen.
6: Einfach Zeit mit guten Freunden verbringen. Ich finde, das ist eins der wichtigsten Dinge. Und gutes Essen. Und guter Wein.
0: Also freuen wir uns auf dieses Wochenende. Die Cafés werden voller, die Biergärten oder auch der Badesee. Aber ich glaube, das mit dem Reinspringen in den See, es braucht noch ein bisschen Mut. Also da muss das Wasser noch so ein bisschen auf Temperatur kommen. Und das ist die Sinfonie Nummer 16 von Michael Haydn.

die haben unglaubliche Musik geschrieben. Das war zum Beispiel Karl Philipp Emanuel Bach mit der Sinfonie in C-Dur, der dritte Satz. Ja, die Feiertage stehen bevor, da ist eine Menge los im Klassikradioland, das sage ich Ihnen. In Berlin wird dieses Wochenende wieder Oper unter freiem Himmel gefeiert, also bei der Staatsoper für alle. Da verwandelt sich dann eben in den nächsten Tagen der Bebelplatz in ja einen riesigen Konzertsaal unter freiem Himmel mit Beethoven, Verdi mitten in der Hauptstadt. Also ich finde ja Klassik draußen und dann noch bei diesem Wetter, das hat wirklich was Magisches. Und das ist das Una Furtiva Lagrima von Donizetti.

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11: Im Studio Mia Hin. Guten Tag. Bundestag beschließt Senkung der Luftverkehrssteuer. Nur gut 200.000 neue Wohnungen letztes Jahr in Deutschland gebaut. In Deutschland wird die Steuer auf Flugtickets gesenkt. Das hat der Bundestag am Abend beschlossen. Die Bundesregierung löst damit ein Versprechen aus dem Koalitionsvertrag ein. Sie will deutsche Flughäfen für Airlines wieder attraktiver machen. Zum 1. Juli geht die Luftverkehrssteuer je nach Entfernung pro Ticket um bis zu gut 11 Euro runter. Ob die Airlines die niedrigeren Preise an die Kunden weitergeben, ist offen. Fluggesellschaften hatten zuletzt immer wieder die hohen Kosten in Deutschland beklagt und Flugpläne ausgedünnt. Der Bauturbo zündet nicht. Im vergangenen Jahr sind in Deutschland nur gut 200.000 neue Wohnungen gebaut worden. Das sind so wenige wie seit über 10 Jahren nicht, so das Statistische Bundesamt. Gründe gibt es einige. Bauen wird immer teurer und Genehmigungen dauern länger. Opfer von häuslicher Gewalt sollen sich schneller scheiden lassen können. Das plant Bundesjustizministerin Hubig. Bisher gilt vor einer Scheidung das Trennungsjahr. Wer Gewalt durch den Partner erfahre, müsse sich auch ohne diese Wartezeit scheiden lassen können, sagte Hubig den Funke-Zeitungen.
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13: Ich hoffe, Sie haben jetzt schon einen sonnigen Vormittag. Und ja, da freuen wir uns natürlich jetzt auf die 3 freien Tage am Stück. Pfingstwochenende extra lang. Denken wir natürlich auch an alle, die bei Pfingsten arbeiten. Also ich denke da an Pflegekräfte, Rettungsdienste, Polizei, Gastronomie, Menschen im Schichtdienst oder auch unterwegs auf den Straßen. Also gut, dass Sie auf jeden Fall auch an den Feiertagen die Stellung halten. Wir sind immer für Sie da hier mit Klassikradio. Schönste Klassik jetzt von Tschaikowski. Und hier kommt Ronald Binch.
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Die Streichsonate war das von Tschaikowski. Denke mal, in München, da sind jetzt viele Jugendliche ja ziemlich aufgeregt, haben Schwitzehändchen, denn da startet wieder ab heute einer der wichtigsten Nachwuchswettbewerbe für junge Musiker, der Bundeswettbewerb Jugend musiziert, kennen Sie bestimmt. Da passiert ja wirklich Beeindruckendes, also Kinder, Jugendliche, junge Erwachsene aus ganz Deutschland treten da gegeneinander an. Klavier, Geige, Gesang, alles dabei, viele große Stars der Klassik haben ja da mal angefangen. Also ich denke da an Tabea Zimmermann, Christian Tetzlaff oder auch Arabella Steinbacher bei Jugend musiziert. Geworden. Also der Wettbewerb, der läuft ja auch über mehrere Stufen. Erst so Regionalwettbewerb, Landeswettbewerb und schließlich, wer überzeugt, darf dann zum Bundesfinale. Jetzt in München eben. Das Schönste daran ist ja nicht nur der Wettbewerb selbst, sondern diese unglaubliche Leidenschaft, finde ich. Also da sitzen Jugendliche auf der Bühne und spielen mit einer Konzentration und Hingabe, bei der man völlig vergisst, wie jung die eigentlich noch sind. Also München wird damit für mich wieder so ein bisschen zur Hauptstadt der jungen Klassikgeneration. Bin mal gespannt, welche Stars da letztendlich dann hervorgehen werden. Und er hat als junger Musiker auch viele Wettbewerbe gewonnen. Ist jetzt ein ganz großer in der Klassik. Live Uwe Ansnes spielt für uns jetzt das Klavierkonzert von Joseph Haydn.

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klingt doch auch so wie so ein Sommerspaziergang durch die Natur. Fantasie und Greensleeves von Ray Vaughan Williams hier bei Classic Radio. Es wird eine Menge los sein an diesem Wochenende. Ist ja extra lang, also inklusive dem Montag, Pfingstwochenende. Und ein echtes Highlight gibt es da auch in Gotha in den nächsten Tagen. Dort startet nämlich das berühmte Eckhoff-Festival im historischen Barocktheater auf Schloss Friedenstein. Und dort funktioniert teilweise noch originale Bühnentechnik aus dem 17. Jahrhundert. Eine der ältesten Bühnentechniken der Welt. Muss man mal erlebt haben. Also fast schon eine Zeitreise mit Orchester. Wenn Sie so wollen, machen wir da auch eine kleine Zeitreise jetzt. Jetzt geht's nämlich zu Henry Purcell, Barock-Hit aus der Fairy Queen von Jacquin, nämlich der 17. Satz.

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12: Haben wir es geschafft, endlich Freitag. Und was steht auf unserer Liste für das extra lange Wochenende? Naja, ausschlafen, draußen sitzen bei dem Wetter, keine Termine, auch so ein bisschen langsamer werden. Also für mich ist das dann der pure Luxus. Und wir werden Sie natürlich auch an diesem langen Wochenende begleiten. Da haben wir wieder alles dabei. Beste Klassik, beste Filmmusik und auch New Classics. Die werden wir jetzt schon hören von Ludovico Einaudi und beste Klassik jetzt von Karl Stamitz.
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Dichter, Maestro der New Classics, Ludovico Einaudi und Divi Nire. Ja, endlich Freitag und dazu, ja, da bekommen wir jetzt auch richtig schönes Wetter, Sonne, warme Temperaturen, ja, vielleicht auch heute Abend schon mal so der erste laue Sommerabend des Jahres. Ich finde, ja, Freitage, Mai, die fühlen sich dann schon so ein bisschen nach Urlaub an. Die Menschen sitzen da so ein bisschen länger draußen, die Stimmung wird leichter und plötzlich...

0: auf Stress. Und für die coolen Vibes heute Abend sorgt dann ganz exklusiv hier bei Klassik Radio Till Brönner ab 20 Uhr. Hier natürlich bei uns mal wieder. Till, du bist ja auch momentan kräftig unterwegs.
1: Ja, und obwohl ich noch im Ausland, nämlich in Georgien bin, wo ich noch ein Konzert spiele mit dem Tbilisi Symphony Orchestra, möchte ich auf meine Playlist verweisen, denn die kann sich wirklich sehen lassen. Mit dabei sind Harry Connick Jr., Shirley Horn, Tony Bennett, Norah Jones, Maynard Ferguson, Frank McComb, Al Jarreau, George Duke, Regina Bell, Dinah Crawl, Brian Adams und natürlich unser Pate Frank Sinatra und natürlich auch ein bisschen Till Brönner. Heute Abend, 20 Uhr, ich freue mich.
0: Wird ein cooler Freitagabend, Till Brönner. Jazz, ja, so entspannt mit Pop- und Lounge-Feeling, dass selbst Nicht-Jazz-Fans sofort hängen bleiben, kann ich Ihnen jetzt schon versprechen.

was auf seiner Italienreise natürlich auch besucht, Venedig, und deswegen hat er sich inspirieren lassen von den Gondeln. Das war das venezianische Gondellied von Felix Mendelssohn Bartholdy. Das Wochenende hat jede Menge zu bieten. Ich denke da zum Beispiel auch an Ostfriesland. Da laufen nämlich die Gezeitenkonzerte. Ja, die Gezeitenkonzerte. Musik so zwischen Nordsee, Kirchen, Burgen und so alten Fabrikhallen. Also ich finde allein der Name Gezeitenkonzert, der klingt schon so nach Sommer und nach Weite. Und bei uns klingt es jetzt nach Tschaikowski mit Dornröschen und nach Bach. Hier kommt Jesus, bleibet meine Freude.

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14: Schönen Vormittag für Sie, und das ist für mich auch so eine kleine Freitagsweisheit. Also wer heute schon innerlich bereits im Wochenende angekommen ist, der ist damit definitiv nicht alleine. Es geht Richtung Wochenende, und das jetzt mit Williams Mathergale und der Musik, eine wunderschöne Romanze von Schostakowitsch.
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Autotune Suite von William Smethurst bei Klassik gerade. Naja, das wissen Sie, heute gibt es auf den Straßen wieder, ja, ich nenne es immer den berühmten Stoßstangenwalzer. Also der ADAC Stoßstange an Stoßstange warnt jetzt schon vor dem großen Pfingstverkehr, geht jetzt dann gleich los. Viele starten das lange Wochenende in die Ferien und wenn dann Sonne, Baustellen, Urlaubslaune zusammenkommt, da wird es dann wirklich ziemlich eng auf den Autobahnen. Zu den staureichsten Tagen des Jahres gehören ja diese Pfingsttage, also besonders Alpen ab heute, Nordsee, Ostsee, da wird es richtig voll und ich finde, ja, im Auto, da lernt man auch so die wahre Demut und Gelassenheit. Ja, vor allem, wenn jemand so dicht auffährt, sich kreativ einfädelt oder plötzlich ohne Blinker die Spur wechselt. Sie kennen das, ne? Deshalb heute vielleicht mal tief durchatmen, Musik ein bisschen lauter machen und dann bleiben wir ganz einfach entspannt. Jetzt mit Franz Schubert und Arcangelo Corelli. Hier ist seine Streichersuite.

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Zwischenaktmusik aus Rosamunde war das von Franz Schubert. Ja, jede Menge Klassik-Highlights warten auf uns im Klassik-Radioland. Ja, an dem verlängerten Wochenende, Pfingstwochenende, denke ich zum Beispiel auch in die Berliner Philharmoniker. Die spielen am Wochenende mit Yannick Nesse-Séguin und Joyce DiDonato. Also ganz ehrlich, Joyce DiDonato live zu erleben, das ist für viele Klassik-Fans ein Muss, fast schon ein Pflichtprogramm. Also jede Menge Spaß. Haben Sie Spaß mit der Klassik am Wochenende. Bei uns hier bei Klassik-Radio sowieso haben wir alles reserviert. Schönste Klassik jetzt zum Beispiel auch von Johann Friedrich Fasch, die Ouvertüren-Suite. Und hier kommt das herrliche Intermezzo aus Sua Angelica von Puccini.

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16: Setze ich schon mal die Sonnenbrille im Studio auf. Also das Wetter meint es ja wirklich gut mit uns. Fast überall im Klassikradioland soll es jetzt dann richtig sonnig, sommerlich werden. Also nach den ganzen Eisheiligen in der Vergangenheit fühlt sich das so ein bisschen wie Wiedergutmachung an. Also freuen wir uns auf dieses extra lange Wochenende. Freuen sich auf die Klassik jetzt von Josef Haydn und Ottorino Respighi.
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63. Der erste Satz von Josef Haydn. Heute, 22. Mai, ja, da denken wir an Richard Wagner, geboren an diesem Tag, damals 1813 in Leipzig. Und wer über Pfingsten vielleicht so einen kleinen Kurztrip plant, Bayreuth lohnt sich da auf jeden Fall immer. Dort steht ja die berühmte Villa Wahnfried, das ehemalige Wohnhaus von Wagner. Heute ein Museum voller Geschichte, das wissen wir. Und der Name Wahnfried bedeutet ja sinngemäß Frieden nach dem Wahn. Also Wagner ließ sogar den Satz an die Hausfassade ja schreiben. Hier, wo mein Wähnen Frieden fand, Wahnfried sei dieses Haus benannt. Ja, und jetzt gibt es dort wieder ein ganz besonderes Stück Musikgeschichte zu sehen, nämlich der historische Flügel Richard Wagners ist nach monatelanger Restaurierung dort in die Villa wieder zurückgekommen. Und ich finde, wenn man dorthin fährt, in solche Orte, ja, die haben ja wirklich was Faszinierendes. Man steht plötzlich in den Räumen, in denen ganz große Musik entstanden ist. Und ja, da spürt man den Geist und noch die Seele von Richard Wagner. Jetzt auch mit seiner Musik aus dem Tannhäuser, der Festmarsch.

0: Wals aus Schwansee von Tschaikowski. Wie wär's mit ein paar Tickets für Sie? Ja, können wir uns gleich mal verabreden bei Klassik Radio Live in Konzert. Wir kommen ja wieder auf die ganz große Tournee.
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2: Wenn Sie nach Hannover kommen, dann lohnt sich auf jeden Fall ein Besuch in den Herrenhäuser Gärten. Es gibt einen Barockgarten, einen botanischen Garten und einen englischen Landschaftsgarten. Also wenn man da lang schlendert, das ist einfach wunderschön.
0: Ja, dann schlendern Sie. Und dann am 20.11. treffen wir uns eben im Kuppelsaal in Hannover. Und dann feiern wir die große Nacht der Filmmusik. 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Die Musik von Legende John Williams wird auch dabei sein. Hier zum Beispiel sein Klassiker für die Ewigkeit, Schindlers Liste.

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18: 12 Uhr ist für viele jetzt wieder Mittagsessen angesagt. Und Klassik und Essen gehört ja seit Jahrhunderten zusammen. Da denke ich zum Beispiel auch an den spanischen Königshof. Aber dazu komme ich gleich. Jetzt erstmal verwöhnen wir Sie mit den Klängen von Felix Mendes-Bartholdy. Und das ist Fela Sorvande mit der African Suite.
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Matthias Kirschnereitz hat gespielt, das Lied ohne Worte von Felix Mendelssohn Bartholdy. Jetzt ist Mittagszeit, Essenszeit, und Klassik und Essen gehört ja seit Jahrhunderten auch zusammen. Das nannte man damals ja Tafelmusik, während Adlige da saßen und speisten auf Musiker direkt dann im Raum, spielten ja live auf Laute, Viola, Cembalo, und manche Komponisten schrieben sogar extra Musikstücke, eben nur für festliche Abendessen. Und eigentlich hat sich das bis heute nicht verändert, denn gutes Essen klingt ja mit schöner Musik oft tatsächlich so ein bisschen besser. Und er zum Beispiel spielte damals Musik auch am spanischen Königshof. Carles Barguer hier bei Klassikradio, seine Sinfonie Nummer 16, der zweite Satz.

wir Sie können im Klassikradioland auch schon langsam aber sicher die Mittagssonne genießen. Man hat uns ja wunderbares Sommerwetter versprochen und das können Sie genießen eben mit wunderschöner Musik. Zum Beispiel die haben wir gerade gehört von Edward Elgar und das Bleeding. Und jetzt habe ich Händel für Sie. Und wissen Sie, dass Mozart eigentlich der allergrößte Händel-Fan gewesen ist? Vielleicht könnte man heute sogar sagen, er war so ein kleines bisschen Fanboy der Mozart, bewunderte Händel enorm und sah ihn als ganz, ganz großes Vorbild. Und er sagte mal über Händel, er weiß am besten unter uns allen, was großen Effekt tut. Wo er das will, da schlägt er ein wie ein Donnerwetter. Ja, jetzt auch hier bei Klassikradio. Händels drei Tänze und dazu Robert Schumann und seine Träumerei.

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11: Jetzt geht's in Richtung Pfingstwochenende. Und falls Sie heute im Pfingststau stehen sollten, da kann ich nur empfehlen, Musik an, Klassikradio an, nicht aufregen, denn das Wochenende beginnt entspannter, wenn man sich die gute Laune nicht schon auf der Autobahn verderben lässt. Und kommen Sie gut an, jetzt mit Roberto Cacciapaglia, Father Stars, und das ist Ignaz Josef Pleyel mit seiner Symphonie in G-Dur.
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Roberto Cacciapalla mit den New Classics am Mittag hier bei Classic Radio Father Stars. Es geht ins Wochenende, extra lange Wochenende und ich freue mich natürlich auf morgen, DFB-Pokalfinale in Berlin. Große Frage, wer jubelt da am Ende, in München oder Stuttgart? Ich gebe es ja zu, also ich bin Bayern-Fan, drücke natürlich dem FC Bayern die Daumen. Sorry, liebe Stuttgarter, aber das DFB-Pokalfinale ist ja doch eines der emotionalsten Spiele der Saison überhaupt. Freue ich mich drauf und denk mal, Berlin wird morgen da wieder komplett im Fußballfieber sein. Und das kennen wir ja. Alle diskutieren vorher die Aufstellung und hinterher behaupten alle wieder, sie hätten das Ergebnis sowieso geahnt. Also wir lassen uns überraschen. Möge der Bessere gewinnen. Und das ist Mozart mit seiner Sinfonie Nummer 41. Jupiter, der dritte Satz.

Lark is Sanding war das von Ray Vaughan Williams. Und dann grüßen wir mal nach Regensburg. Die Regensburg zeigt mal wieder, dass sie absolute Kulturstadt ist. Denn in diesen Tagen, bei den Bayerischen Theatertagen, da treffen Produktionen aus ganz Bayern aufeinander. Also gibt es Theaterdiskussionen, ganz viel kreative Energie. Also das ist bestimmt etwas, was Ihnen Spaß macht. Wenn Sie da in der Nähe uns hören, dann schauen Sie ganz einfach vorbei. Tolles Programm, was Sie da zusammengestellt haben. Man merkt auch gerade, der Kultursommer nimmt jetzt so richtig generell im Klassikradioland Fahrt auf. Konzerte draußen, lange Abende und überall wieder so Lust auf gemeinsame Erlebnisse. Und wir haben jetzt die Musik von Haydn Wood, die Serenade to Youth, und davor das Bist du bei mir von Gottfried Heinrich Stelzel.

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9: Sonnigen Mittag wünsche ich Ihnen. Und das wäre auch mal eine Idee, ein Plan fürs Wochenende. Tagsüber die Sonne genießen und am Abend ab ins Kino. Also ich lade Sie ein ins Kino. Zu welchem Film, das sage ich gleich. Jetzt erstmal genießen wir das Trompetenkonzert von Johann Nepomuk Hummel. Und hier kommt Chopin.
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0: Konzert war das von Johann Nepomuk Hummel hier bei Klassik Radio. Die klassische Musik erobert mal wieder die Kinos, kann man sagen. Vivaldi und ich, das ist ein Film, der ist genau nach unserem Geschmack. Eine bewegende Geschichte über den ganz großen italienischen Komponisten und über eine seiner talentiertesten Geigenschülerin. Ist wirklich ein berührender Film über die Kraft der Musik, kann man sagen.
1: Wisst ihr, wer gern zurückkehren würde? Don Antonio.
2: Vivaldi.
1: Holen wir Vivaldi. Ich würde gern Musik machen, die begeistert, die benommen macht. Die so ist wie das Leben. Ich kann es gar nicht erwarten, dein Talent zu hören.
0: Also wir laden Sie ein, Vivaldi und ich, in das Kino Ihrer Wahl. Einfach anmelden, jetzt online bei Klassik Radio. Und jetzt auch ein bisschen Lust auf die Musik von Vivaldi. Kein Problem, hier ist ein Concerto Grosso.

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Antonin Dvořák war das hier bei Klassiker Radio. Wollen wir nicht vergessen, in Salzburg rollt man heute am Freitag auch den roten Teppich aus. Die Pfingstfestspiele beginnen jetzt. Ja, diesmal dreht sich vieles um Reisen, Sehnsucht, das Meer. Das Motto 2026 lautet nämlich ab heute Venezia. Und damit geht es dann musikalisch mitten hinein, so in die Welt von eben Venedig, Oper, Wasser, italienische Leidenschaft. Und die Salzburger Pfingstfestspiele, die gelten ja als etwas intimer, exklusiver als die große Sommerfestspiele. Also viele Künstler lieben gerade jetzt so diese Atmosphäre zwischen Frühlingsbeginn und Kulturgenuss. Und auf dem Programm stehen da eben Werke von Vivaldi, Monteverdi, Händel und dazu eben große Opernabende, Konzerte und festliche Aufführungen rund um die musikalische Welt eben Venedigs. Ja, viel Spaß, wenn Sie dorthin reisen sollten. Und Musik über das Meer, Reisen und Sehnsucht habe ich jetzt auch. Jetzt haben wir nämlich die Perlenfischer von Georges Bizet.

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18: Fühlen Sie es auch schon? Also dieses extra lange Pfingstwochenende hat jetzt schon so eine besondere Energie, bisschen Vorfreude, bisschen Freiheit und ganz viel Lust auf Sommer. Und auf die Klassik hoffentlich. Hier kommt Josef Hector Viocco mit dem Allegro G-Dur und die Serenade for Strings. Hat jetzt den Vorrang, nämlich William Lloyd Webber.
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0: so ein Klassik-Hit, den bekommt man einfach nicht aus den Ohren. Ja, das war Josef Hector Fiocco hier bei Klassik Radio mit dem Allegro G-Dur. Ja, endlich haben wir Freitag erreicht, ne? Und das Wochenende, extra langes Wochenende. Und da werden wir richtig verwöhnt, also Sonne, warme Temperaturen und ja, vielleicht auch heute Abend schon mal so einen lauen Sommerabend verbringen. Gut, eine Jacke werden wir wahrscheinlich mitnehmen müssen, aber ich finde, Freitage im Mai, die fühlen sich immer so ein bisschen nach Urlaub an. Und ja, das ist mal wirklich ein bisschen länger draußen. Die Stimmung wird dann so ein bisschen leichter und ja, man hat dann ganz einfach keine Lust mehr auf die Hektik der Woche. Und für die coolen Vibes heute Abend sorgt dann wieder exklusiv unser Mann Till Brönner. Ab 20 Uhr hier bei Klassik Radio. Und Till, du bist ja momentan schwer unterwegs, habe ich mir sagen lassen.
1: Ja, und obwohl ich noch im Ausland, nämlich in Georgien bin, wo ich noch ein Konzert spiele mit dem Tbilisi Symphony Orchestra, möchte ich auf meine Playlist verweisen, denn die kann sich wirklich sehen lassen. Mit dabei sind Harry Connick Jr., Shirley Horn, Tony Bennett, Nora Jones, Maynard Ferguson, Frank McComb, Al Jarreau, George Duke, Regina Bell, Dinah Crawl, Brian Adams und natürlich unser Pate Frank Sinatra. Und natürlich auch ein bisschen Till Brönner. Heute Abend, 20 Uhr, ich freue mich.
0: Und wir freuen uns, Till Brönner, immer ganz entspannt mit Pop, mit Jazz und so ein bisschen Lounge-Feeling hier bei Klassik Radio, ganz exklusiv. Jetzt kommt da meine Kollegin Alexandra Berger, bringt sie schon mal gut rein in diesen Freitagnachmittag und in dieses Sommerwochenende. Und ich bin dann spätestens am Sonntag wieder für Sie da. Da haben wir auch ein sonniges Wochenende, einen Pfingstsonntag mit schönster Klassik, bester Filmmusik, den New Classics, kann ich Ihnen jetzt schon mal versprechen. Also, am Sonntag ab 9 und jetzt wünsche ich Ihnen noch einen schönen Nachmittag mit Jean Sibelius, Tanz der Nymphen. Und hier kommt Beethoven mit der Klaviersonate Nummer 14, die Mondscheinsonate, der erste Satz.

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12: Ja, der Minisommer ist endlich da. Die Sehnsucht war groß, die Vorfreude auf das lange Pfingstwochenende steigt und ich habe gleich passende Klänge dabei von Antonin Dvorak, Robert Schumann und hier ist schon mal der musikalische Kurztrip nach Italien, wo die Zitronen blühen von Johann Strauss Sohn.
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Sie hat kürzlich in Chemnitz den Sächsischen Mozartpreis gewonnen. Pianistin Ragna Schirmer haben wir eben gehört mit dem Walzer in Astor von Johannes Brahms. Einen schönen Nachmittag wünsche ich Ihnen, einen schönen Freitag. Ragna Schirmer, die ist ja derzeit auch in der Schweiz als Hochschulprofessorin tätig. Vielleicht sind Sie ja zufällig Schülerin oder Schüler von ihr. Dann haben Sie mit dieser prominenten Person zu tun. Schönen Nachmittag wünsche ich Ihnen. Der 22. Mai heute. Kreativität ist an diesem Wochenende mal wieder groß geschrieben und die Vielfalt und auch ja das Bunte, und dafür ist ja ohnehin Berlin bekannt. Da steigt nämlich über das Pfingstwochenende der Karneval der Kulturen. Seit 1996 ist das ein fester Bestandteil im Festivalkalender. Da wird es richtig schön bunt in der Stadt durch die ganz, ganz vielen Umzüge. Und wir wünschen Ihnen ein wunderschönes Pfingstwochenende und ein gutes Durchkommen. Hoffentlich ist nicht so viel bei Ihnen los auf den Straßen. Wir sind bei Ihnen. Atmen Sie aus und dann wird es ein kleines bisschen leichter.

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Antonin Dvořák war das. Seine tschechische Suite in D-Dur hier bei Klassikradio. Ein bisschen Schwung für diesen Nachmittag, so kurz vor dem langen Pfingstwochenende. Wir begleiten Sie mit wundervollen Klängen. Entschleunigende Musik passt auf jeden Fall zu diesem Nachmittag perfekt dazu. Gibt's gleich Filmmusik von John Barry. Und hier ist Johann Friedrich Fasch und seine Ouvertüren in D-Moll.

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14: Und alle Festspielfans, die freuen sich schon. Pünktlich zum 150. Jubiläum bekommen die Bayreuther Festspiele auch ihre eigene Playmobil-Figur. Das ist diese Woche bekannt gegeben worden. Natürlich ist es der Gründer der Festspiele und Bayreuther Übervater Richard Wagner. Und was es noch Schönes ab dem 25. Juli auf dem grünen Hügel zu erleben gibt, vor allem für die kleinen Musikfans, darüber sprechen wir in gut 8 Minuten. Und jetzt ist Johann Baptist van Hal dran mit der Sinfonie in G-Moll.
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Chris Hissler dabei war das. Hier bei Klassik Radio von Komponist Daniel Fischer, der diese Komposition seiner Tochter gewidmet hat. Damit geht's rein in diesen Freitagnachmittag. Schön, dass Sie mit dabei sind. Und mit News für die ganz kleinen und für die großen Opern- und Festivalfans gibt's auch seit dieser Woche. Denn in Bayreuth, da gibt es dieses Jahr bei den Festspielen auch eine Kinderoper und ein ganz, ganz tolles Programm mit einer großen musikalischen Spielelandschaft. Wünschen wir jetzt schon mal viel Spaß dann auf dem grünen Hügel ab dem 25. Juli. Und hier ist Antonio Casimir Cattelieri.

war die Gymnopädie Nummer 3 von Erik Satie hier bei Klassik Radio an diesem Freitagnachmittag. Wir haben die entspannten Klänge für Sie mit dabei und Bayern und Baden-Württemberg freut sich ab heute natürlich auf die Pfingstferien. Wünschen wir Ihnen viel Spaß, vielleicht verreisen Sie ja auch und ich hoffe, Sie haben so ein paar gute Zeitfenster für das Aufbrechen in den Urlaubsort schon mit eingeplant, vielleicht ganz, ganz in der Früh oder vielleicht dann doch erst am Pfingstmontag. Wo auch immer Sie sind, kommen Sie gut und sicher an, mit uns auf jeden Fall entspannter, mit Johann Sebastian Bach und wie furchtsam.

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11: Kurz nach 3, genau die richtige Zeit vielleicht für einen kleinen Spaziergang. Alle, die einen Hund haben, müssen ohnehin zur Gassi-Runde raus. Und ich habe einen Tipp für Sie, laufen Sie heute doch einfach mal so ein bisschen schneller. Warum das unter anderem auch super gut für Ihr Gehirn ist, darüber sprechen wir in gut 5 Minuten. Und wünsche jetzt einen schönen Nachmittag mit Edward Grieg und seinem Klavierkonzert in Amol.
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Das war die Sinfonie in G-Moll von Leopold Kozluch hier bei Klassikradio. Der Freitag, auf geht's ins Wochenende. Vielleicht sind einige unterwegs zur Gassi-Runde mit ihrem Hund, ihrer Hündin. Ja, ein bisschen schneller heute bewegen. Das ist so mein kleiner Tipp an Sie. Denn norwegische Forscher, die haben jetzt wieder eine neue Studie veröffentlicht, die wieder mal besagt, selbst kleine Einheiten körperlicher Aktivitäten, die fördern die Gehirngesundheit und beugen Demenz vor. Das Beste daran, es ist nie zu spät, um damit anzufangen. Und es muss nicht die riesengroße Runde sein. Bestimmte Übungen, die können dabei helfen, mehr körperliche Aktivität im Alltag zu integrieren. Zum Beispiel, wenn Sie einfach beim Laufen unterwegs sind oder zügiges Gehen, das hilft auch schon. 10 bis 15 Minuten, das Ziel, die Atmung vertieft sich und der Effekt, die bessere Sauerstoffversorgung des Gehirns wird gewährleistet und außerdem wird der Stress reduziert. Und ganz easy, man nimmt ja gerne mal ja, den Aufzug, da bin ich nicht ausgenommen davon. Ich bin auch ein leidenschaftlicher Aufzugfahrer, aber hin und wieder nehme ich dann auch die Treppen und Treppensteigen ist natürlich super gut. Egal ob im Büro oder zu Hause, intensiver als man denkt, es aktiviert das Herz-Kreislauf-System und setzt wichtige Wachstumsfaktoren frei. Ja, die Entzündungsprozesse werden gehemmt, die Durchblutung wird verbessert, also Bewegung, das A und O. Können Sie auf jeden Fall jetzt damit anfangen. Uns nehmen Sie einfach über die App mit und hier ist wunderschöne Klassik von Christoph Willibald Gluck.

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Mit Klassik Radio geht's ins lange Pfingstwochenende. Das war das Vorspiel der dritte Akt aus der Oper Tatjana mit der Musik von Franz Leha. Schönen Freitagnachmittag wünsche ich Ihnen und ja, das lange Pfingstwochenende steht vor der Tür. Wir freuen uns drauf, aber alle, die unterwegs sind, drohen laut ADAC natürlich auf Deutschlands Fernstraßen beträchtliche Staus heute. Der Super-GAU natürlich morgen 10 bis 15 Uhr. Ja, sind wir auch noch so in der wunderbaren Rush-Hour-Stauzeit. Der bessere Tag wäre dann der Sonntag oder dann vielleicht auch der Montag. Vielleicht können Sie es ja irgendwie einrichten. Und ansonsten, alle, die daheim geblieben sind, ja, für Sie gibt es wundervolle Klassik jetzt. Und alle, die unterwegs sind, ohnehin auch. Wir kommen gemeinsam ans Ziel. Ein kleines bisschen entspannter und entschleunigter. Hier ist Edward Elgar und der Chanson de Matin.

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14: Ja, neben dem Einkaufszettel für den Wochenendeinkauf können Sie sich auch gleich mal Ihren persönlichen Wunschzettel schreiben, denn heute Abend ist wieder Sternschnuppenzeit. Sprechen wir drüber in gut 5 Minuten und hier ist Brahms mit dem Thema aus den Haydn-Variationen.
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Klassikradio am Freitagnachmittag mit dem Concerto Grosso Nummer 10 von Giovanni Benedetto Platti. Einen schönen Freitag wünsche ich Ihnen und einen schönen Start ins Pfingstwochenende. Und ab heute ist es wieder soweit. Von heute bis zum 2. Juli an, da können wir wieder wundervolle Sternschnuppen beobachten. Die Arietiden. Das kleine, naja, negative Manko, könnte man sagen, ist, dass die Arietiden eigentlich eher tagsüber zu beobachten sind, was natürlich schwierig ist, weil es ja hell ist. Aber ich habe schon die Erfahrung gemacht, wenn man sich einfach auch abends oder spätabends noch überraschen lässt, vielleicht draußen sitzt, das Wochenende ist ja wunderbar prädestiniert dafür, das erste richtige kleine Mini-Sommerwochenende, und sich einfach mal überraschen lässt, dann gibt es mit Sicherheit die ein oder andere Sternschnuppe auch abends zu sehen. Musikalisch haben wir die jetzt schon mit dabei, mit wunderschönen Klängen von Wolfgang Amadeus Mozart, sein Klarinettenkonzert in A-Dur, daraus jetzt der zweite Satz, gespielt von Klarinettistin Sharon Kamm.

0: Ottolino des Piggis, Alte Weisen und Tänze. Das war die Suite 1, daraus der dritte Satz hier bei Klassikradio. Einen schönen Freitagnachmittag wünsche ich Ihnen.
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0: Und hier haben wir natürlich auch großartige Filmmusik von Vangelis aus dem Film 1492, Die Eroberung des Paradieses, Conquest of Paradise.

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15: Im Studio Nanju Kuhlmann, guten Tag. Union und SPD uneinig bei Verlängerung von Tankrabatt. Bundestag berät erstmals über antragsloses Kindergeld. Wird der Tankrabatt verlängert? Bei dieser Frage sind sich Union und SPD weiter uneinig. Bisher gilt der Rabatt nur bis Ende Juni. Anders als Politiker aus CDU und CSU ist SPD-Fraktionsvize Zorn gegen eine Fortsetzung. Er bringt in der ARD stattdessen andere Entlastungen wie einen Spritpreisdeckel ins Spiel. Den wiederum lehnt die Union bisher ab. Heute trifft sich erneut die Spritpreis-Taskforce der beiden Parteien, um über das Thema zu beraten. Schon länger wird kritisiert, dass der Tankrabatt bisher nicht komplett an die Autofahrer weitergegeben wird. Das Kindergeld soll in Zukunft automatisch ausgezahlt werden. Der Bundestag hat heute erstmals über einen entsprechenden Gesetzentwurf beraten. Außerdem hat das Parlament neue Regeln für Apotheken beschlossen. Die dürfen künftig mehr Impfungen anbieten und einige Medikamente auch ohne Rezept herausgeben. Gestern als Nummer 1 für die WM nominiert. Jetzt fällt Manuel Neuer im DFB-Pokalfinale morgen gegen Stuttgart aus. Der Grund? Die Wade des 40-Jährigen macht weiter Probleme. Für ihn soll Jonas Urbich morgen zwischen den Pfosten stehen.
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16: Kurz nach 4, schönen Freitagnachmittag, wünsche ich Ihnen Neuigkeiten. Gibt's von Richard Wagner, besser gesagt von seinem Flügel. Darüber sprechen wir ja in gut 10 Minuten. Außerdem feinste Klänge von Beethoven. Auf die Romanze für Violine können Sie sich vorfreuen. Und hier ist Melanie Bonis, die Suite Enfant de Valse.
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Das war die spanische Romanze, die kleine Vorfreude auf den nächsten Urlaub möglicherweise. Und sollten Sie zu Hause bleiben, mit Klassikradio reisen Sie ganz einfach. Der Urlaub to go mit der schönsten Klassik für Ihren Freitagnachmittag. Ludwig van Beethoven habe ich jetzt mit dabei, die Romanze für Violine und Orchester Nummer 2. Und ja, das ist Musik zum Wohlfühlen und Entspannen. Sie sind genau richtig hier bei uns bei Klassikradio.

Klassikradio am Freitagnachmittag mit Johannes Brahms. Das war seine Sinfonie Nummer 3 in F-Dur. Schönes Wochenende, kann man ja jetzt schon mal wünschen. Vielleicht sind Sie schon auf dem Weg dorthin. Und für alle, die an diesem langen Pfingstwochenende ja so ein paar kleine Ausflüge machen, wie wäre es denn mal zum Beispiel ein Ausflug nach Bayreuth in die Villa Wahnfried? Und zwar war das ja natürlich das Wohnhaus des großen Richard Wagner, ist das heutige Museum. Und da ist seit kurzem wieder der historische Flügel des Komponisten Richard Wagner nach monatelanger Restaurierung durch eine belgische Werkstatt wieder zurück in der Bayreuther Villa, also im ehemaligen Wohnhaus von Wagner. Lohnt sich auf jeden Fall, und Wagner haben wir jetzt auch schon mit dabei. Ist quasi so der kleine Soundtrack für den Einmarsch ins Wochenende. Hier ist der Festmarsch aus dem Tannhäuser von Richard Wagner.

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17: Ja, einen schönen Freitagnachmittag wünsche ich Ihnen. Kurz nach 4:30 haben wir's. Und wir blicken schon mal so ein bisschen auf den Abend voraus. Ab 20 Uhr natürlich wieder bei uns die große Till Brönner Show hier bei Klassik Radio. Und ich werde ihn gleich mal fragen, was ihn denn so mit Radio eigentlich verbindet. Die Antwort gibt's in gut 8 Minuten. Dazu wundervolle Harfenklänge jetzt von Petrini, seine Sinfonie für Harfe und Orchester.
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0: wundervolle New Classics von Justus Römener. La Recherche war das hier bei Classic Radio. Genau das Richtige für den Freitagnachmittag. Und der Freitagabend, der wird wieder chillig, smoothig, einfach nur wundervoll. Ab 20 Uhr ist er nämlich dafür zuständig. Star-Trompeter und mein lieber Kollege, Radiokollege Till Bronner. Und ich wollte mal von ihm wissen, was verbindet dich eigentlich mit dem Radio?
1: Ich kenne eigentlich keinen Menschen, der nicht mit Radio irgendwas Positives auch verbindet.
0: Ja.
1: Mein Vater war es, der früher immer sonntags morgens eine Jazzsendung gehört hat. Und es war das Sonntagsfrühstück der Familie. Und es war damals der WDR, das darf man ruhig sagen, denn ich wohnte in Bonn und Köln. Und die Sendung hieß Swing und Balladen. Und tatsächlich habe ich darüber meine ganzen heutigen Idole auch kennengelernt. Also das ist schon nach wie vor eine Sensation. Vielleicht nicht mehr technisch, aber als Medium nach wie vor.
0: Absolut. Ab 20 Uhr hören wir dich heute auch wieder in der Till Bronner Show. Nur hier bei uns bei Classic Radio. Ich freue mich schon.

Wunderbare Klänge aus dem hohen Norden. Das war das Bergen Philharmonic Orchestra unter der Leitung von Nemi Järvi mit Chandela Vesnemoy von Johann Halvorsen. Und so klingt er, der Freitag. Ich hoffe, Sie sind schon im entspannten Teil des Tages angekommen. Wir begleiten Sie dazu mit wundervoller Klassik von Jean-Philippe Rameau, The Arts and the Arrows, und am Klavier der Solist Víkingur Ólafsson.

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16: Im Studio Nanju Kuhlmann, guten Tag. Bundestag beschließt Apothekenreform. Trump will weitere 5000 Soldaten nach Polen schicken. Wichtige Themen heute im Bundestag. Da ging es zum einen um die Reform der Apotheken. Die hat das Parlament beschlossen. Die Apotheken sollen in Zukunft die Möglichkeit bekommen, mehr Impfungen anzubieten und bestimmte Medikamente auch ohne Rezept rauszugeben. Die Krankenkassen kritisieren die Reform und warnen vor Milliardenkosten. Zuvor hatte das Parlament auch über das Kindergeld beraten. Das soll künftig automatisch an Eltern ausgezahlt werden. Das Ziel: weniger Zettelwirtschaft, mehr Zeit fürs Baby. US-Präsident Trump will weitere 5000 Soldaten nach Polen schicken. Er begründet das mit seinem guten Verhältnis zum polnischen Präsidenten Nawrocki. Erst vor kurzem hatte Trump gesagt, dass er über 5000 Soldaten aus Deutschland abziehen will. Ob diese Truppen jetzt nach Polen gehen, ist unklar. Die legendäre Ente kommt zurück, und zwar als Elektroauto. Laut Hersteller Citroën soll die neue E-Ente künftig weniger als 15.000 Euro kosten und ähnlich aussehen wie das Original. Im Oktober soll sie öffentlich vorgestellt werden.
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17: Vor uns liegt ein ganz, ganz tolles Sonnenwochenende und ich habe mich mal auf die Suche begeben, wo es im Klassikradioland in Deutschland, in Österreich und der Schweiz eigentlich die meisten Sonnenstunden gibt. Die Antworten habe ich für Sie in 5 Minuten und hier ist Georges Bizet, die wunderbare Carmen Suite Nummer 1 und daraus hören wir den dritten Satz.
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Josef Haydn, Sinfonie Nummer 79 in F-Dur. Das war der dritte Satz daraus hier bei Klassikradio. Am Freitagnachmittag und es ist Sonnenbrillenwetter im Klassikradioland in Deutschland, Österreich und der Schweiz. In den meisten Regionen des Klassikradiolandes wird es auch an diesem langen Pfingstwochenende auch schön werden. Und ich habe mich heute mal gefragt, wo denn eigentlich so die sonnenreichsten Regionen sind? Jetzt auch gerade im Hinblick auf die beginnende Urlaubszeit. In Deutschland zum Beispiel ist das vor allem an der Küste die Ostseeinsel Usedom. Die gilt als sonnenreichste Urlaubsregion. Die meisten Sonnenstunden in Österreich, die verzeichnet das Burgenland in Kärnten sowie der Osten Niederösterreichs. Und in der Schweiz, da ist der Spitzenreiter natürlich das Tessin als Sonnenstube sowie die Regionen um Locarno zu nennen. Also wir wünschen Ihnen ein wunderschönes, sonnenreiches Wochenende. Sonnencreme nicht vergessen. Tanken Sie Vitamin D und das musikalische Vitamin D. Das habe ich jetzt schon mit dabei. Georg Friedrich Händels, Ombra Mai Fu aus der Oper Serse, gespielt von Hornist Felix Klieser.

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Wunderschöne Klänge von der großen Opernbühne. Das Nocturne aus Panvojvoda, da war das von Komponist Nikolai Rimski-Korsakow. Klassikradio hier am Freitag. Musik zum Wohlfühlen und Entspannen, die haben wir für Sie mit eingepackt. Und dazu gibt es jetzt die wundervolle Mozart-Jana, die Orchestersuite Nummer 4 von Tschaikowski.

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18: Einen schönen frühen Freitagabend wünsche ich Ihnen. Kurz nach 5:30 haben wir es, unterwegs im Auto oder schon zu Hause angekommen, in Vorbereitung auf das lange Pfingstwochenende. Wir begleiten Sie mit wundervollen Klängen, großartiger Klassik, und wir sprechen gleich über einen Smiley am Nachthimmel. Die ganze Geschichte gibt es in 5 Minuten, und hier ist Jean Sibelius und die Walz Lyrik.
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Schubert's herrschaftliche, fürstliche Klänge, das Rondo in D-Moll von Henry Purcell, hier bei Klassik Radio an diesem Freitagabend. Und in Düsseldorf, da wird's morgen japanisch. Da findet nämlich der Japan-Tag statt. Feiert man ja schon seit ganz, ganz vielen Jahren. Es ist eines der größten Kulturfeste seiner Art in Europa. Und sowohl die gesamte Innenstadt als auch das Rheinufer ist der Treffpunkt für japanische Tradition und Kultur. Vielleicht sind Sie da auch mit dabei. Ein absolutes Highlight ist natürlich am Abend das Feuerwerk des Künstlers Hideki Kubota. Er möchte nämlich Motive wie Smileys, Herzen und Regenbögen an den Nachthimmel zaubern. Die Show soll je nach Wetter rund 20 bis 30 Minuten dauern. Und da wünsche ich allen Düsseldorferinnen und Düsseldorfern und allen Besucherinnen und Besuchern viel Freude und vor allem einen klaren Himmel, dass man diese Smileys am Nachthimmel auch genießen kann.

Franz Schuberts Ständchen. Leise flehen meine Lieder war das hier bei Klassikradio. Es ist der Freitagabend, die Vorfreude aufs Wochenende steigt und vielleicht sind Sie auch schon mittendrin. Und die Vorfreude auf ganz, ganz viel Filmmusik, die steigt auch. Ich habe John Williams gleich mit dabei, das wunderschöne Liebesthema aus Star Wars Episode 2. Und wir freuen uns auf Sie, denn ab Oktober geht's wieder los. 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
15: Im Studio Nanju Kuhlmann. Guten Abend. Bundestag beschließt Apothekenreform. Niedersachsen führt neues Schulfach ein. Wichtige Themen heute im Bundestag. Da ging es zum einen um die Reform der Apotheken. Die hat das Parlament beschlossen. Die Apotheken sollen in Zukunft die Möglichkeit bekommen, mehr Impfungen anzubieten und bestimmte Medikamente auch ohne Rezept rauszugeben. Die Krankenkassen kritisieren die Reform und warnen vor Milliardenkosten. Zuvor hatte das Parlament auch über das Kindergeld beraten. Das soll künftig automatisch an Eltern ausgezahlt werden. Das Ziel: weniger Zettelwirtschaft, mehr Zeit fürs Baby. Niedersachsen führt ein neues Unterrichtsfach ein, und zwar christliche Religion. Das gibt's in der Form bundesweit noch nicht. Ab dem kommenden Schuljahr wird das Fach unterrichtet. Der Fokus soll auf Sinnsuche, Vielfalt und Zusammenhalt liegen, heißt es aus dem Kultusministerium. Nach 10 Jahren ist die Ära Pep Guardiola bei Manchester City zu Ende. Der Katalane hat seinen Rücktritt als Trainer erklärt. Darüber war zuletzt auch immer wieder spekuliert worden. Unter Guardiola hatte City zahlreiche Titel gewonnen, darunter die Champions League und englische Meisterschaften.
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16: Ich nehme Sie gleich mit ins Kino und auf die Bregenzer Seebühne. Und das hat natürlich mit Verdi zu tun, aber auch mit einem gefeierten Star der Opernwelt. Und ich schenke Ihnen auch gleich noch was. Also dieses wunderbare Wellness-Paket, das gibt's in gut 5 Minuten. Und jetzt für Sie Edward Elgar und die Enigma-Variation daraus. Das wundervolle Nimrod.
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Bernardo Hans, Aglauris für Oboe und Orchester mit dem Oboisten Albrecht Meyer, haben wir eben gehört. Und die Academy of St. Martin in the Fields. Wunderschöne Orchesterwerke, großartige Meister und ein ganz toller Startenor, auf den können Sie sich natürlich schon wieder vorfreuen. Ab 19 Uhr heute auch wieder mein lieber Kollege Rolando Villasson. Wir sprechen ungefähr eine halbe Stunde mal, was er denn alles später dabei hat in seiner wundervollen Sendung. Und hier ist das Concerto da Camera von Wölfel.

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0: Das war die Reformationssinfonie von Felix Mendelssohn Bartholdy. Hier ist Klassikradio. Schönen Freitag mit dem großen Meister der Klassik. Begleiten wir Sie ins Wochenende. Und da kommen wir jetzt zu einem Mann, den man als gefeierten, umtriebigen Star der Opernwelt kennt. Der hat unter anderem auch dieses Jahr Verdis Meisterwerk La Traviata. Das bringt er auf die Bregenzer Seebühne. Und zwar geht es um den Venezianer Damiano Micheletto. Und da ist es auch kein Wunder, dass er nämlich für den aktuellen Verdi-Film verantwortlich ist, der seit gestern in den Kinos zu sehen ist.
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0: Ein ganz wunderbares Biopic des Musikgenies. Und da laden wir Sie ein ins Kino für Vivaldi und ich. Einfach online anmelden bei Klassikradio. Und den großen Meister, den hören wir jetzt natürlich auch. Hier ist das Concerto Grosso Nummer 11 von Vivaldi.

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7: Ja, schon so ein leichtes Sommerfeeling, das so in der Luft liegt. Wir begleiten Sie mit wundervollen Klängen dazu aus Italien. Von Roberto Cacciapaglia. Gratitude habe ich gleich mit dabei. Außerdem gibt es Rolando Villason. Der wird mir gleich in 10 Minuten verraten, was er heute in seiner Sendung alles Schönes dabei hat. Und mit Salieri geht es um kurz nach 6:30 ganz entspannt in den frühen Abend.
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0: Wundervolle New Classics von Roberto Cacciapalla. Das war Gratitude hier bei Classic Radio. Schönen Freitagabend. Ab 19 Uhr wird seine Bühne hier wieder das Radiostudio sein. Die Bühne eröffne ich jetzt quasi auch schon für meinen lieben Kollegen Rolando Villason. Ab 19 Uhr gibt es seine Sendung Classic Radio Furioso.
1: Hallihallo, es ist Freitag. Ja. Jawohl, und heute verrate ich euch, liebe Zuhörerinnen und Zuhörer, welcher klassische Dirigent es in die Popcharts geschafft hat und welcher Komponist von seinem eigenen Onkel als Nichtsnutz bezeichnet worden ist. Eieiei, das alles und natürlich wunderbare klassische Musik und Furioso Energie ab 19 Uhr Klassik Radio Furioso. Es ist Freitag, bis dann. Ach, wie schön.
0: Er singt sich ein und freut sich auf Sie.

Antonin Dvorak, das war die Legende Nummer 6 in C-Moll. Hier ist Klassikradio Freitagabend. Ich übergebe an Rolando Villason. Klassikradio Furioso ruft und er auch. Und ich gehe jetzt in den Feierabend. Und wir hören uns aber morgen schon wieder, nämlich ab 9 starten wir gemeinsam in das lange Pfingstwochenende. Freue mich auf Sie. Bis dahin einen schönen Abend und bis morgen. Machen Sie es gut.

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9: Hallihallo, es ist Freitag. Ach, wie schön, immer am Freitag zu kommen, oder? Und auch kannst du glauben, Mai ist fast vorbei. Gibt's noch eine Woche und natürlich gibt's noch diese Stunde Klassikradio Furioso mit Somigo Rolando Villason. Wir fangen an unsere Sendung mit Musik von Sergei Rachmaninow. Aus einer Rhapsodie über ein Thema von Paganini hören wir die Nummer 18 Variation mit dem Württembergisches Kammerorchester Heilbronn. Case Scaglione di Regia Daniel Rönn spielt die Violine.
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Kurt Redel hat die Kammerorchester Collegium Pro Arte dirigiert für diese Kantate von Johann Sebastian Bach Via Eilen. Amilcare Ponchielli, italienischer Komponist, hat eine der wunderschönsten Arien für uns Tenoren gegeben. Cielo e Mare, und das kommt aus seiner Opera La Gioconda. Genau das hören wir jetzt mit l'Orchestra Sinfonica di Milano, Giuseppe Verdi, Daniele Callegari als Dirigent und su amico Rolando Villason als Tenor.

Erich Kunzel mit dem Cincinnati Pops Orchestra für diese Arie-Version für Orchester Un bel di vedremo aus Madame Butterfly, Opera komponiert von Giacomo Puccini. Unser nächster Dirigent, David Zimmern, ist eigentlich ein ganz, ganz klassischer Dirigent. Aber einmal ist er auf Abwege geraten. Er hat es nämlich geschafft, mit einer Einspielung in den Popcharts zu landen. Ein Riesenerfolg. Und seine klassischen Einspielungen sind mindestens genauso schön. Wir hören ihm jetzt die niederländische Kammerorchester dirigieren für diesen zweiten Satz aus der ersten Symphonie, komponiert von Johann Christian Bach. Vámonos.

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2: Hallihallo, es ist Freitag und wir sind mit unserer Sendung Klassik Radio Furioso mit mucha Alegría, Alegría, Furioso Energie und mit Liebe, immer mit Liebe und mit Musik. Natürlich, jetzt kommt Jean Sibelius, großer Komponist, mit seiner Suite Charakteristik. Wir hören den Vivo mit dem Folkwang Kammerorchester SM Tapio Tuomela dirigiert.
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Matthias Wammert hat die London Mozart Players dirigiert für diese erste Satz aus die Symphonie in G-Moll von Johann Baptist van Hal, ein guter Freund von Wolfgang Amadeus Mozart. Und jemand, der Mozart bewunderte, war unser nächster Komponist, Georg Friedrich Händel. Er hat sich Schritt für Schritt nach oben gearbeitet. Erst war er nur sozusagen Organist, dann war er zweiter Geiger im Orchester, danach war er Opernkomponist und durfte sogar für das Königshaus arbeiten. Und er war auch Impresario. Also sehr interessante Karriere. Hier hören wir Lascia ch'io pianga, eine Arie aus Rinaldo, Opera von ihm komponiert, aber wir hören das in einer Version für Cello und Orchester mit dem London Symphony Orchestra. Robert Ziegler dirigiert und Hauser spielt das Cello.

Jörg Peter Weigle hat die Berlin Radio Music Orchestra dirigiert für dieses erste Satzpräludium aus dem Holberg Suite von Edvard Grieg. Und ganz schön mutig ist Piotr Ilyich Tschaikowski gewesen. Er hat seinen sicheren Job als Beamter aufgegeben und sich ganz, ganz der Komposition gewidmet. Seine Freunde haben ihn dafür gefeiert. Seine Familie ist aber alles andere als begeistert gewesen. Sein Onkel hat ihn sogar als Nichtsnutz bezeichnet. Zum Glück ist Piotr Ilyich Tschaikowski deshalb nicht eingeknickt. Heute wäre seine ganze Familie sicher stolz auf ihn. Und wir hören jetzt mit dem London Festival Orchestra und Josif Sakonov als Violinista Le Vals Sentimental von diesem mutigen Komponist. Und mit das, liebe Zuhörerinnen und Zuhörer, ich sage eine mutige Tschüss. Und ich hoffe, ihr werdet eine wunderbare Wochenende haben. Und wir treffen uns nächste Woche, letzte Woche von Mai noch einmal ab 19 Uhr. Ab 19 Uhr am Montag und dann Dienstag und dann Mittwoch und dann Donnerstag und dann Freitag. Soll ich weitergehen? Nein, jetzt reicht. Tschüss, alles Liebe, bye bye.

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3: Wie schön, dass wir uns wieder haben. Ich hoffe, dass die Woche erträglich war, besser noch großartig. Das würde ich mir wünschen. Auf jeden Fall haben wir uns jetzt wieder. 2 Stunden werden wir die Zeit anhalten. Ich sende gerade aus Tiflis, wo ich gestern Abend tatsächlich noch mit dem Tbilisi Symphony Orchestra unter Maestro Vato Kaige ein wunderbares Konzert bestreiten durfte. Wir fangen heute an mit einem All-Time-Favorite von mir. Hier ist Michael Franks When the Cookie Jar is Empty. Und damit herzlich willkommen zur Till Brönner Show.
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Ein Album mit und für Cole Porter. Das war gerade der unnachahmliche Harry Connick Jr. mit I Love Paris. Und Sie hören die Till Brönner Show bei Klassik Radio. Hier kommt Dori Caymmi zusammen mit Caetano Veloso und Januaria.

0: Auch Nat King Cole wollte einmal mit dieser üppigen Big Band spielen, nämlich der von Billy May. Das waren die Billy May Sessions, Walkin' My Baby Back Home, Nat King Cole. Übrigens habe ich von George Benson mal die Geschichte gehört, dass Nat King Cole ursprünglich einmal ganz anders gesungen haben soll, bis er auf Billy Eckstine traf, der damals so ungefähr das Nonplusultra seiner Zeit war, der ihn zur Seite nahm und sagte, hör mal zu, mein Freund, ich finde, du hast viel Talent, aber ich verstehe deinen Text nicht. Du musst so singen wie ich, ein bisschen deutlicher, ein bisschen klarer, vielleicht auch für die, die nicht so gut Englisch sprechen. Es folgte ein Welterfolg und mit dieser Hintergrundinformation macht es Spaß, sich die Aufnahmen von Nat King Cole anzuhören. Vielleicht bleibt nur noch die Frage, wie hat er eigentlich früher geklungen? Sie hören die Till Brönner Show bei Classic Radio. Norah Jones und Tony Bennett singen jetzt von Kurt Weill Speak Low.
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Herrlich, wie aus einem Walt Disney Film. Das war der unnachahmliche Van McCoy, einer von denen, die zu Unrecht im Schatten der ganz großen Berühmten gestanden haben aus meiner Sicht. My Reverie. Sie hören die Till Brönner Show bei Klassik Radio von Donald Byrd, dem Trompeter, der immer ziemlich genau gesehen hat, was links und rechts des Mainstream passiert. Hören wir jetzt Canto G. Bossa.

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2: Hier kommt jemand, von dem ich gerne und ich glaube fundiert behaupten kann, dass er die offizielle Nachfolge von Donny Hathaway angetreten ist. Hier ist der wahnsinnig coole Frank McComb und Future Love.
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Musik, die so dermaßen nach Sommer und Karibik klingt, nicht zuletzt wegen des Titels, der heißt Mystique, und das war gerade Saxophonist Richard Elliott. Sie hören die Till Brönner Show bei Klassikradio. Hier kommt ein großes Idol von mir. Leider nicht mehr unter uns, wie ich das so häufig auch in dieser Sendung hier sagen muss. Hier ist der unvergessene Al Jarreau mit Our Love.

Interessante Gruppe, die sich da um Regina Bell eingefunden hat. Das waren Steve Cole und George Duke, der Unvergessene mit natürlich, Sie haben es längst gehört und erkannt, Just the Two of Us. Sie hören die Till Brönner Show bei Klassikradio. Hier kommt Filmmusik von und mit Johnny Mandel für den Film Harper, in der Hauptrolle damals Paul Newman, und hier ist Quietly There, gesungen von Ruth Price.

Diana Krall im Duett mit Bryan Adams, eine Stimme, auf die sich über Dekaden das gesamte Universum verständigen konnte. Was ein unglaublicher Erfolg. Feels Like Home vom Album Wallflower von Diana Krall. Und Sie hören die Till Brönner Show bei Klassik Radio. Hier kommt unser Pate Frank Sinatra mit einem Neil Diamond Cover im Swing-Gewand, versteht sich. Hier ist Song Sung Blue.

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1: Wir hörten eben Stan Getz, den Tenorsaxophonisten, mit Early Autumn. Und hier geht's weiter mit einer ganz, ganz großen. Niemand konnte ihr je das Wasser reichen. Außer Louis Armstrong vielleicht. Und prompt hat sie mit dem auch mal ein ganzes Album, sogar ganze zwei Alben gemacht. Ich spreche von Ella Fitzgerald, von ihrem George and Ira Gershwin Songbook Let's Call the Whole Thing Off.
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Ich war gerade mal 2 Jahre alt, als dieses Album von Nelson Riddle aufgenommen wurde. Es kam damals raus auf dem deutschen Jazzlabel MPS Music Production Schwarzwald. Ein großer Jazzfan, der Hans-Georg Brunner Schwer. Wie gesagt, das war der Titel. Nee, habe ich noch gar nicht gesagt. My Life. Changing Colors, das Album vom Orchester Nelson Riddle. Es geht weiter mit Luba Mason featuring Ruben Blades und einem Titel auf Portugiesisch, den auszusprechen ich mich gar nicht traue. Ich versuch's trotzdem mal. Angst habe ich davor nicht. E come si que eu vou, oder? E come si que eu vou. Vielleicht klang's besser. Hier ist die Musik.

Charlie Haden, der eigentlich der Avantgarde-Szene der 60er Jahre zugeschrieben wurde als Bassist, hat sich auf seine späten Tage immer wieder sehr traditionellen und wahnsinnig liebevoll zusammengestellten Produktionen zugewendet. Und bei einer hat er die Ladies eingeladen, die Croonerinnen. In diesem Fall war es unverkennbar Norah Jones mit Ill Wind, geschrieben von Harold Arlen. Was hat dieser Mann für Hits zu Wege gebracht auf seinem Gebiet? Sie hören die Till Brönner Show bei Klassik Radio. Aus Holland ist hier Laura Fiji mit Tristi von Antonio Carlos Jobim.

Voller Anerkennung und Respekt möchte ich diesen Mann als großen Glückspilz bezeichnen, nicht nur weil er eine gottgleiche Stimme geschenkt bekam, sondern weil er gleich beim ersten Album noch die Möglichkeit bekam, mit dem großen, großen Johnny Mandel zu arbeiten. Ich spreche von Michael Bublé und das war er gerade mit Dream. Sie hören die Till Brönner Show bei Klassik Radio. Jetzt kommt etwas weniger Üppiges, aber umso schöner ist es. Hier ist Oscar Peterson mit seinem Trio und dem Easy Listening Blues.

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2: Und hier beim Endspurt in der Till Brönner Show geht es weiter mit einem Novum in meiner Show. In Amerika war er ein Riesenstar, hat unglaubliche Alben und ganz viele Alben veröffentlicht, obwohl er nicht in erster Linie ein Musikkünstler war. Er war eigentlich Komiker, Schauspieler, Moderator, aber ein großer Produzent. Und er wusste ganz genau, was er wollte. Streicher, das waren sein großes Ding. Und so produzierte er Konzeptalben. Und einer seiner großen Solisten, der immer wieder kehrte, war Trompeter Bobby Hackett. Ich spreche aber von Jackie Gleason. Und er hat diesen ganz besonderen Sound, diesen Lounge-Sound, wie wir ihn heute nennen würden, kreiert. Hier ist er von seinem Movie-Themes-Album. Hier ist My Romance, Jackie Gleason.
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1: Spontane Sehnsucht nach meinem Smoking, den besten Lackschuhen, die ich im Schrank stehen habe, und einer selbstgebundenen kleinen Fliege. Das ist das, was dieses Album bei mir auslöst. It Might As Well Be Swing, Frank Sinatra und das Orchester von Count Basie. Sie hören die Till Brönner Show bei Klassik Radio. Hier kommt Shirley Horn mit einem Orchester, das sie nachweislich eigentlich nie gebraucht hat, weil sie als eine der wenigen in der Lage war, sich am Klavier großartig selber zu begleiten. Hier ist Solitary Moon vom Album You're My Thrill, Shirley Horn.

Gitarrist Marc Antoine hörten wir da gerade mit Montuno Bay und zwar hier in der Till Brönner Show bei Klassik Radio. Wer hier wirklich oft gespielt wird und mit einer der Gründerväter sein könnte für diese Idee, ist Gitarrist und Sänger George Benson. Hier ist er mit einem seiner größten Hits, Give Me the Night.

gute Nachrichten, denn Sie, liebe Hörer und Hörerinnen, haben tatsächlich unsere letzte Tournee zu einem großen Erfolg werden lassen, die Italia-Tournee. Und die Folge ist absehbar gewesen, denn wir kommen 2027 bereits mit einer neuen, aufgestockten Version zurück auf die Bühnen in Deutschland. Tickets unter www.eventim.de. Da können Sie sich ganz in Ruhe informieren. Verabschieden tue ich mich heute mit L'Appuntamento von diesem Erfolgsalbum Italia. Ursprünglich von Ornella Vanoni, hier von ihrem Moderator. Machen Sie es gut bis in der nächsten Woche. Jeden Freitag um 20 Uhr hier bei Klassikradio, die Till Brönner Show. Alles Gute. Tschüss zusammen.

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